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1: Ich bin Dirk Zeitler. Der Koalitionsausschuss von Union und SPD ist nach rund 4 Stunden zu Ende gegangen. Über Ergebnisse soll erst am Morgen informiert werden, voraussichtlich schriftlich. Eine Pressekonferenz ist diesmal nicht geplant. Hauptthemen waren der Haushalt 2027 und die Umsetzung bereits beschlossener Reformen. Die Stimmung sei gut und sehr konstruktiv gewesen, heißt es. Seit einer Woche gilt jetzt wieder der Tankrabatt. Der Bund verzichtet auf Steuern in Höhe von knapp 17 Cent pro Liter, um die Autofahrer zu entlasten. Das Ganze ist aber weiter ziemlich umstritten.
2: Bisher sehen sich eher die Kritiker bestätigt. Der Tankrabatt werde, wie befürchtet, nicht vollständig an die Autofahrerinnen und Autofahrer weitergegeben, rechnen zum Beispiel Experten des IFO-Instituts vor. Teilweise gäbe es erhöhte Preise, für die keine offensichtliche Erklärung durch Ölpreis- oder Währungswechselkurse erkennbar sei. Branchenvertreter der Tankstellengesellschaften behaupten dagegen, die 17 Cent Steuersenkung werde weitergegeben. Allerdings seien die Einkaufspreise für Kraftstoffe am Weltmarkt zuletzt gestiegen. Das sei angeblich auch bei früheren Tankrabatten so gewesen. Ronny Tochau, Nachrichtenredaktion.
1: Der frühere Präsident des Bundesnachrichtendienstes, August Hanning, sitzt nun in Untersuchungshaft. Ein Ermittlungsrichter am Bundesgerichtshof in Karlsruhe setzte den Haftbefehl gegen den 80-Jährigen in Vollzug. Ihm wird Spionage vorgeworfen.
3: Nach seiner Beamtenlaufbahn soll Hanning über Jahre von seinem früheren Büroleiter interne BND-Dokumente bekommen und für seine Tätigkeit als Sicherheitsberater verwendet haben. Kunden dieses Geschäftsmodells sollen unter anderem Nachrichtendienste anderer Länder gewesen sein. Welche genau ist unklar, auch welche geheimen BND-Infos so nach außen gedrungen sind. Der frühere Büroleiter sitzt auch schon in Untersuchungshaft wegen Beihilfe. Jan-Henner Reitze, Nachrichtenredaktion.
1: Bei Biesenthal im Landkreis Barnim hat es einen schweren Verkehrsunfall gegeben. Ein Auto ist dort frontal mit gleich 3 Mopeds zusammengestoßen. 4 Menschen sind dabei ums Leben gekommen. Das Unglück hat sich am Abend auf einer Landstraße in Brandenburg ereignet. Die genauen Umstände des Unfalls werden noch untersucht.

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1: Ich bin Dirk Zeitler. Seit einer Woche gilt jetzt wieder der Tankrabatt. Der Bund verzichtet auf Steuern in Höhe von knapp 17 Cent pro Liter, um die Autofahrer zu entlasten. Das Ganze ist aber weiter ziemlich umstritten.
2: Bisher sehen sich eher die Kritiker bestätigt. Der Tankrabatt werde, wie befürchtet, nicht vollständig an die Autofahrerinnen und Autofahrer weitergegeben, rechnen zum Beispiel Experten des IFO-Instituts vor. Teilweise gäbe es erhöhte Preise, für die keine offensichtliche Erklärung durch Ölpreis- oder Währungswechselkurse erkennbar sei. Branchenvertreter der Tankstellengesellschaften behaupten dagegen, die 17 Cent Steuersenkung werde weitergegeben. Allerdings seien die Einkaufspreise für Kraftstoffe am Weltmarkt zuletzt gestiegen. Das sei angeblich auch bei früheren Tankrabatten so gewesen. Ronny Tochau, Nachrichtenredaktion.
1: Der Koalitionsausschuss von Union und SPD ist nach rund 4 Stunden zu Ende gegangen. Über Ergebnisse soll erst am Morgen informiert werden. Voraussichtlich schriftlich. Eine Pressekonferenz ist diesmal nicht geplant. Hauptthemen waren der Haushalt 2027 und die Umsetzung bereits beschlossener Reformen. Die Stimmung sei gut und sehr konstruktiv gewesen, heißt es. Mit Durchsuchungen in verschiedenen Städten in NRW, in Berlin und den Niederlanden ist die Polizei gegen eine Bande von Goldschmugglern vorgegangen. 3 Hauptverdächtige wurden festgenommen. Es geht um den Verdacht der Geldwäsche.
3: Mit Geld aus Drogengeschäften soll die Bande bei verschiedenen Juwelieren Altgold gekauft haben. Das wurde eingeschmolzen und zu Barren verarbeitet. Die wurden dann in die Türkei geschmuggelt. Insgesamt geht es um 4 Tonnen Gold im Wert von mehr als 200 Millionen Euro. Die Geldwäsche soll die Bande sozusagen als Dienstleistung angeboten haben. Sichergestellt wurden auch mehrere Autos mit professionell eingebauten Schmuggelverstecken. Jan-Henner Reitze, Nachrichtenredaktion.
1: Der Tod der 87-jährigen Maricarmen Abascal hat Spanien erschüttert. 2 Wochen nach ihrer Zwangsräumung in Madrid ist sie gestorben. Demonstranten hielten eine Schweigeminute ab und zogen anschließend vor das Parlament, wo Regierungsdekrete für mehr Mieterschutz gescheitert waren. Die Gewerkschaften haben zu einem landesweiten Generalstreik am 11. November aufgerufen.

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Es ist Donnerstagnachmittag, der Feierabend aber immerhin so langsam in Sicht. Und vielleicht geht's euch ja wie mir und ihr seid gedanklich auch schon so ein bisschen drin. Also, wem soll ich das verübeln bei dem Wetter? Da ist man ja schon ganz gerne mal gedanklich daheim auf der Couch, schön mit der Kuscheldecke am Rumkuscheln. Und deswegen, wir machen uns den Nachmittag musikalisch auf alle Fälle ein bisschen schöner hier zusammen. Hier ist Antenne Wiesbaden mit allen Hits aus der besten Zeit deines Lebens.

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Einen schönen Donnerstagnachmittag wünschen wir euch. Die Woche, die plätschert heute so vor sich hin. Ich weiß, Energie lässt dann auch langsam nach. Aber morgen, da ziehen wir uns dran hoch. Morgen ist immerhin schon Freitag mit Äpplerfest hier bei uns in Wiesbaden. Und da wird gerade schon fleißig alles aufgebaut. Deswegen Grüße einmal ans Aufbauteam auf dem Mauritiusplatz. Die haben schon ordentlich was geschafft. Und morgen und am Samstag sehen wir uns hoffentlich alle da. Dann vielleicht ja auch mit ein bisschen schönerem Wetter. Aber auf alle Fälle mit einem Äppler in der Hand, würde ich vorschlagen. Für jetzt und heute, da kämpfen wir uns durch für den Rest vom Donnerstag. Dazu gibt es bei uns alle Hits aus der besten Zeit deines Lebens. Hier ist Antenne Wiesbaden. Schönen Nachmittag.

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Baden. Wir wünschen euch einen schönen Feierabend. Ja, ihr seid jetzt vielleicht gerade auf dem Heimweg nach Hause und heute mussten wir alle erstmal wieder so ein bisschen gucken, ne? Wo ist er denn? Ja, gefühlt seit Ewigkeiten haben wir alle den Scheibenwischer wieder gebraucht. Also, was soll ich sagen, der Herbst, der ist da, wird auch langsam schon dunkel draußen. Deswegen macht euch einen schönen, gemütlichen Abend daheim auf der Couch oder wo auch immer. Wir gönnen euch dazu alle eure Lieblingshits und zwar genau die aus der besten Zeit eures Lebens. Ich bin Tobi Rinker. Schönen Feierabend.

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Einen schönen Donnerstagabend wünschen wir euch und das können wir mit Gewissheit sagen. Die Woche ist auf alle Fälle schon ziemlich weit fortgeschritten. Wir sind schon fast im Freitag und damit auch ganz, ganz nah dran am Wochenende. Und falls ihr heute Abend noch irgendwie was Schönes vorhabt, wünschen wir euch selbstverständlich ganz viel Spaß dabei. Also vielleicht geht's ja auch ins Theater für euch im Hessischen Staatstheater hier bei uns in Wiesbaden. Da ist heute zum ersten Mal das Recherchestück Wem gehört die Stadt auf der Bühne. 19:30 geht's da los und vereinzelt gibt's noch freie Plätze, habe ich mir sagen lassen. Und wenn euch das Ganze interessiert, ja, ihr aber heute Abend schon was vorhabt, nächsten Mittwoch, da gibt es hier bei uns wieder Stage Time. Das ist hier bei uns auf Antenne Wiesbaden der Talk über Theater, Bühne und Kultur. Und da unterhalte ich mich unter anderem mit Kultmoderatorin Bärbel Schäfer. Die hat auch ein ganz neues Talkformat nah dran hier in Wiesbaden. Und wem gehört die Stadtregisseur Helge Schmidt ist da auch mit am Start. In diesem Sinne, euch einen schönen Feierabend. Und hier bei uns gibt es selbstverständlich alle Hits aus der besten Zeit eures Lebens, ja, ist doch klar.

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0: Abend. Hier ist Antenne Wiesbaden am Donnerstagabend. Und Donnerstag ist Kinotag. Und da laufen ja immer die ganzen neuen Filme in den Kinos an. Und bei uns, da hört ihr immer, welchen Film ihr auf gar keinen Fall verpassen solltet. Und diese Woche ist es der hier.
1: Alle kennen Facebook. Aber Facebook kennt uns alle viel besser, als wir uns das vorstellen können.
2: Facebook will, dass sie so lange wie möglich auf der Seite bleiben. Und vor 2 Jahren wurde der Algorithmus geändert.
3: Warte, Mark, wir wollen gegen Hassreden vorgehen. Und du willst sie noch anfachen und auf die Spitze treiben?
4: Ende der Diskussion.
1: In The Social Reckoning bekommt der Investigativjournalist Jeff Horwitz Hinweise darauf, dass bei Facebook im Hintergrund einiges schiefläuft. Bei seinen Recherchen stößt er auf interne Informationen und schließlich trifft er die Facebook-Ingenieurin Frances Howe. The Social Reckoning bekommt der Investigativjournalist Jeff Horwitz Hinweise darauf, dass bei Facebook im Hintergrund einiges schiefläuft. Bei seinen Recherchen stößt er auf interne Informationen und schließlich trifft er die Facebook-Ingenieurin Frances Haugen.
2: Ich will deutlich sein.
5: Sie lieben Ihre Arbeit.
2: Ja! Menschen zu verbinden ist eine wertvolle Mission. Denn manche Menschen sind unbeholfen. Die beste Version von sich selbst sind sie allein vor dem Computer.
5: Also was ist das Problem?
2: Es hat sich was verändert.
6: Die Cops sind wie Arschlöcher!
1: Eher Jeff der Wahrheit kommt, desto gefährlicher wird es.
2: Wir haben 102 Stunden, alles zusammenzutragen. Beweise zu Drogenkartellen und eine Studie, die nie veröffentlicht wurde, zu Instagram und mentalen Problemen.

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